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0: Annacht Meteo, aktuell hümmer 17 Grad um Findel, et Ginder maximal 26 schaut, am Nomettisch krämer e ganz lichte Rehnrisiko, die nächst Nürstern kenten Temperaturen bis op 13 Grad zreckguen, am Dach gedet aber bis den Weekend nies mei ware, mur 27 Grad, a bis es sondisch können nies 30 Grad erricht gehen.
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0: Und Mädchen nach mir aktuell 17 Grad um Findel, haut Krämer da maximal 26. 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Die nächste Nacht bleibt es auch im Dröschen, da könnten Temperaturen sogar auf 13 Grad zurückgehen. Am Tag geht es aber bis zum Weekend mit warm, wo wir 27 Grad gemeldet haben. Bis zum Sonntag könnte man nicht 30 Grad erreichen.
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2: Schöne guten Morgen. Mein aktueller Rennen Accident auf der A4 auch Richtung Hollerisch führender Junction Esch. Rekruten zwei Autos sich zu parken. Gefierer stehen zwar mittlerweile nicht mehr auf die Verholspur, sich die anders auch die Esch auf der Seite. Also man aufgepasst, wenn der Heiz auch die Esch rausführt. Dann haben wir noch immer ein Auto und Pan auf der B40 auch Richtung Stadt, Hanna dem Tunnel Mischwil. Am Tunnel an Hanna dem Tunnel sind jeweils die Rätspur gesperrt. Und dann haben wir aktuell noch immer Situation auf der A7 auch Richtung Norden. Vom Waldhof und bis Lörensweiler aus dem Tunnel Staffelte an den Tunnel Grof sind aktuell noch für den Trafik gesperrt. Die Version lief über die End.
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1: Und Meteor aktuell sind es 17 Grad um Findel, haut Krämer der maximal 26, es bleibt drüschen. 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
0: Und mit nach aktuell gehen 17 Grad um Findel gemoss. 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
3: 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Aktuelle Situation auf der A7 Richtung Norden noch immer unverändert. Bis los ist der Tunnel Staffelter. An den Tunnel Grove der Richtung Norden noch immer für den Trafik gesperrt. Leute müssen also Deviation D1 fahren. Dann haben wir Kamionpannen auf der A7 Richtung Norden an der Abfahrt Lorenzpfeiler. Die steht auf der Pannenspur. Heute ist auch von Schiff Lösmer von der Heilandst wird. An der Kutsche keine Entfernung vom Auto am Grove um CR162 zwischen Elling und Völstriff. Da ist sicher dieser Platz gefahren. Engspass blockiert. Pass also auf von der Heiner Wiese.
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0: Meteo nach aktuell immer 17 Grad im Findel, hat Kinder maximal 26, haut warm, Regen bleibt aber aus. Die nächste Nacht gehen Temperaturen ab 13 am Norden sogar 11 Grad zurück. 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
1: Total wichtig, und sie spielen auch natürlich gerade im Beitritt zur Europäischen Union eine zentrale Rolle, denn Europa geht es auch um Medienfreiheit, um guten, unabhängigen Journalismus, der recherchiert und der nicht Propaganda und Desinformation verbreitet. Und am Balkan sind gute Medien Mangelware, unabhängige Medienplattformen extrem selten, und N1 und Veste, also diese Plattform, ist eine der letzten unabhängigen, und daher müssen wir auch uns dafür einsetzen, dass die weiter unabhängigen Journalismus

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1: 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Sind diese Sorgen berechtigt?
0: Die Sorgen sind sehr berechtigt. Es schrillen alle Alarmglocken, auch hier in Brüssel. Denn der Sender N1 in Serbien spielt eine zentrale Rolle als letzte unabhängige Fernsehstation. Alle anderen sind von Freunden oder direkt von Alexander Vucic abhängig und machen gleichgeschaltete Regierungspropaganda. Gerade angesichts auch der letzten Vorwürfe von schweren Wahlbetrug ist das ein zentrales Problem. Und Montenegro hat wichtige Medienplattformen und hat aber jetzt erleben müssen, dass die Eigentümer von dieser Medienplattform hinten herum von Mittelsmännern, auch von Alexander Vucic, quasi versucht worden sind aufzukaufen. Und da müssen wir mit aller Kraft aus Europa auch aufschreien und sagen, halt, stopp, so geht das nicht.
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0: 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Aber das heißt, wir werden das ganz oben auf die Agenda setzen und in unseren Diskussionen im Ausschuss mit der zuständigen Kommissarin für Erweiterung, mit der zuständigen Kommissar für die Medienfreiheit diese Frage auch diskutieren. Wir werden hier nicht locker lassen, sondern das ist erst der Beginn unseres Einsatzes für Medienfreiheit am Westbalkan.
1: Die Luxemburger Behörden müssen jede Änderung in der Struktur der Aktionäre genehmigen und der Service des Médias, der Mediendienst, hat jetzt bestätigt, dass der Verkäufer der Adria News offiziell eine Genehmigung angefragt hat. Was erwarten Sie sich von den Luxemburger Behörden?
0: Ich glaube, dass die Luxemburger Behörden das ganz streng und kritisch prüfen müssen. Erstens einmal, ob das alles mit rechten Dingen zugegangen ist. Zweitens, wer sind die Leute, die hier Eigentum erwerben wollen? Wer steckt dahinter? Woher kommen die Gelder? Sind diese Gelder auch sauber oder bedenklich? Wir dürfen nicht vergessen, dass Budapest und Belgrad auch so ein bisschen ein Medienproxy-Server für Moskau sind. Das heißt, ich erwarte mir, dass die Luxemburger Behörden rechtsstaatlich vorgehen, aber in aller Strenge. Und damit sehe ich wenig Chance für diese feindliche Übernahme.
1: Ja, dieselben Behörden haben ja schon im Dezember die Konzessionen verlängert, obschon es auch zu diesem Zeitpunkt Kritik am Benehmen des aktuellen Besitzers von Adria News gab. Hätte Luxemburg denn schon früher die Notbremse ziehen müssen?
0: Ja, vermutlich wäre hier auch schon ein kritisches Hinschauen früher besser gewesen. Allerdings, wie wir in Wien sagen, dieses Was-wäre-wenn-Spielchen, nicht? Also wir sagen halt, wenn meine Tante 4 Radeln hätte, dann wäre sie ein Autobus. Also wir haben nichts davon, wenn wir sagen, was wäre wenn gewesen. Wichtig ist jetzt mit aller Strenge auch hinzuschauen.
1: Ist es denn überhaupt noch möglich, sicherzustellen, dass diese letzten unabhängigen Medien so weiterarbeiten können wie bisher?
0: Es ist möglich und es ist auch unsere absolute Notwendigkeit, denn die Menschen am Westbalkan wollen und haben sich auch unabhängige Berichterstattung verdient. Und wenn wir das demokratische europäische Modell sicherstellen wollen, dann müssen wir es schützen vor Desinformation aus Moskau, vor Aufkäufen aus den USA, vor Vucic-Schergen und all diesen. Wir müssen unabhängigen, kritischen Journalismus überall in Europa, auch am Westbalkan, unterstützen und fördern.
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4: Nach der Prävisionen um 3 Minuten ob Ning, 24 bis 26 Grad meldet Meteolux. Wir kriegen Wirsel von Sonne, Wolken und es bleibt dröschen. Auch für den Rest von der Woche ändert nicht viel. Zumal wir der Crema mit bis zu 27 Grad und um 30 Grad für den Iwado Weekend. Bis zum Iwandcrema sonnig für den Rest dröschen und sonnig.
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1: Entweder Prävisionen um 3 Minuten ob 10:30, 24 bis 26 Grad meldet Meteolux für heute Mittag. Wieselkrämer für Sonne Wolken bleibt dröschen. Auch für den Rest von der Woche ändert nicht viel. Wir kriegen Sommer wieder mit bis zu 27 Grad. Am 30 Grad für über den Weekend mit mehr Wand für Sonntag. Für den Rest dröschen und sonnig.
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1: Alle Blick auf vier der Karten und 3 Minuten auf 10, 24 bis 26 Grad meldet Meteolux für den Mittag. Wieselcreme für Sonne, Wolken bleibt drischen. Auch für den Rest von der Woche ändert nicht viel. Sommer wird, da steht im Programm, mit bis zu 27 Grad. Und nach mir warm geht der Weekend bis 30. Mit mehr Wand für ein Sonntag, für den Rest drischen und sonnig.
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1: Sie nach Richtung Norden aus vom Waldhaf und bis Lorenzweiler bis auf weiteres gesperrt. 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
1: Alle Blick auf jeder Karte nur um 3 Minuten auf Wiele. 24 bis 26 Grad meldet Meteolux für den Mittag. Wieselcreme für Sonne und Wolken, es bleibt drischen. Und auch für den Rest von der Woche ändert nicht viel. Sommerwetter steht auf der Karte mit bis zu 27 Grad. Noch ein bisschen warm für den Weekend um 30 Grad. Ein bisschen warm geht es sonnig. Für den Rest drischen und sonnig.
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8: An de Blick op d'Wieder, Karten um 12 Minuten op Mëttes, 24 bis 26 Grad meldt Meteolux fir de Mëttes, wie es den Hummer vu sonner Wolleken et bleift dreschen. 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
0: Andere Blick auf vier der Karten um 3 Minuten ob halb eng. 24 bis 26 Grad meldet Meteolux für den Mittag. Wesselcreme von Sonne Wolken und es bleibt drischen. Auch für den Rest von der Woche ändert nicht viel. Sommer wieder haben wir auf der Karte mit bis zu 27 Grad, ein bisschen mehr warm. Der Weekend um 30 Grad. Mit mehr Wand für ein Sonntag, für den Rest drischen und sonnig.
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2: 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Anfangs probiert sie noch zu flüchten, aber sie realisiert sehr, dass es kein Entkommen gibt. 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
0: Nach Meteo, man, das ist ziemlich agreabel am Moment. 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
1: 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Ganz ohne Regen. 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
2: Schöne guten Morgen. Wir haben ein Auto in Pann auf der 7 in Richtung Stadt, haben auf dem Tunnel gerufen. Heute steht auf der Pannenspur, also hört ihr nicht allzu viel. CR 122 aus einer Südspur, die sich durch Lorenzweiler, Blaschen, Amber, Buschlünster und Allenster zieht. Ich habe den Mobilhummer auf der 6 in Richtung Stadt zwischen Arel und Mama. Heute aufpassen, weil die Überholspurplätze weiß gesperrt ist. Den Abend sind noch 2 Nutzschantien, ein auf der 7 in Richtung Stadt am Tunnel Gruft und am Tunnel Staffelter. Die Autobahn aus von den Abend erdauert bis mit dem Mai 5 Uhr Tisch Lorenzweiler an dem Baldhof gesperrt. Die Deviation verläuft über D2. Und noch ein auf der A13 in Richtung Peting. Tisch Deferding ab Peting aus der Autobahn von den Abend 9:30 bis mit 3 Uhr Mai gesperrt. Deviation verläuft über National 31 und National 32.
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0: 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Und Sonnen an der Mende bei 30 oder 31 Grad. 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
0: Allzu schlimm als Situation, du weißt auf der Straße nicht, wenn sie nur schon die erste 13 aber Richtung Peiting, der Stefadinger Peiting, von den Abend halb 10 bis Mordemoyen 3 Uhr gesperrt. Eine Deviation verlief du über den 31 und den 32. 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
0: 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Mue um Donnerstag geht es quasi selbst, aber mit 27 Grad. 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
7: 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Mittag geht es da 27 Grad pro Wolke. Und natürlich viel Sonne und es bleibt Drösche.
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